0: Der Chefarzt kehrt zurück und stellt die Diagnose zur Lage der Nation. 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
1: Social Distortion, Born to Kill. 15 Jahre nach dem Vorgänger, da präsentieren Social Distortion endlich ihr neues Werk, Born to Kill. Ja, wir können schon mal so viel verraten, das Warten hat sich wirklich gelohnt. Denn Mastermind Mike Ness und seine Kollegen, die haben alles, was diese Kultband ausmacht, in diese Songs reingelegt. Punk Rock, Rock'n'Roll, Country, keine Band kriegt heutzutage diese Elemente besser vereint als Social Distortion. Ja, und Mike Ness, der darf sich auch bereits jetzt schon zu Lebzeiten als echte Kultfigur des Rock'n'Roll bezeichnen. Born to Kill von Social Distortion ist unser Album der Woche auf Rockantenne Österreich.
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Unter dem Namen Hocker macht der ehemalige Blind Channel Sänger Joel Hocker gemeinsame Sache mit Ex-The Rasmus-Gitarrist Pauli Rantasalmi. Und das kann sich hören lassen. Blackbird von Hocker ist neu auf Rockantenne Österreich. 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

Ende Mai erscheint das neue Album von Shinedown und die bisherigen Singles machen Lust auf mehr. So auch das heftige Safe and Sound. Und das ist neu auf Rockantenne Österreich.

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0: Einen wunderschönen Fenstertag. Martin Hammerl hier vom Rockantenne Österreich Homerun oder Zwickeltag, wenn ihr in Oberösterreich unterwegs seid. Heute haben wir natürlich wieder ganz viel geile Musik für euch. Zum Beispiel, wir feiern 30 Jahre Nickelback. Das Debütalbum hat Jubiläum. Wir haben die neue Single von Five Finger Death Punch. Da wird's laut. Und natürlich kann es jederzeit soweit sein, dass ihr die Chance auf einen neuen Griller habt mit Run to the Grills hier bei uns. Der Rockantenne Österreich Homerun auch am Fenstertag für euch da. Wir hören uns von 15 bis 20 Uhr.
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Gerade noch im Vorprogramm von AC/DC geglänzt, sind The Pretty Reckless zurück mit neuer Musik. Und die kann sich hören lassen. When I Wake Up von The Pretty Reckless ist neu. Auf Rock Antenne Österreich.

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1: Social Distortion, Born to Kill. 15 Jahre nach dem Vorgänger, da präsentieren Social Distortion endlich ihr neues Werk Born to Kill. Ja, wir können schon mal so viel verraten, das Warten hat sich wirklich gelohnt. Denn Mastermind Mike Ness und seine Kollegen, die haben alles, was diese Kultband ausmacht, in diese Songs reingelegt. Punkrock, Rock'n'Roll, Country, keine Band kriegt heutzutage diese Elemente besser vereint als Social Distortion. Ja, und Mike Ness, der darf sich auch bereits jetzt schon zu Lebzeiten als echte Kultfigur des Rock'n'Roll bezeichnen. Born to Kill von Social Distortion ist unser Album der Woche auf Rockantenne Österreich.
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Neues Futter aus dem Modern Rock House Nevertell. Criminal heißt das jüngste Werk der Jungs aus Florida und ist neu auf Rockantenne Österreich. 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
1: Freitag, und wenn ihr die letzten Tage in Wien unterwegs gewesen seid, dann wisst ihr auch, die ganze Stadt ist ein bisschen im Song Contest Fieber. Und wir starten mit einer Band, die dort schon mal dabei gewesen ist. The Rasmus. Jetzt, kurz auf 5.
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Ganz entspannt beginnt der Freitag in der Rockanze in Österreich. Frühschicht, guten Morgen. Am Fenstertag an alle, die sich heute nicht frei genommen haben. Und das ist gut so, weil dann können wir so laut aufdrehen, wie wir wollen. In ganz Österreich auf DAB Plus und in ganz Wien auf UKW. Die Foo Fighters mit einem ihrer stärksten Songs überhaupt, wenn man mich fragt. Everlong, jetzt. Kurz auf 5.

Freitag, gleich 6:30 und das heißt 2 Tage noch. Wir brauchen nämlich die heißesten Neueinsteiger hier bei uns jede Woche. Es geht um die Rockantenne Österreich Top 10. Die einzigen Charts, die eigentlich noch was wert sind, weil alle Songs einzig und allein von euch hineingevotet werden. Das Voting findet ihr immer in der Rockantenne Österreich App. Da haben wir alle Neueinsteiger für euch und wir fragen, welche 10 sollen dabei sein im Countdown? Was sagt die beste Rock-Community in Österreich? Und immer am Sonntag gibt es hier bei uns mit mir dann den Countdown. Letzte Woche ist das hier euer Platz 1 gewesen. Wahnsinnig schön, Youngblood, Suburban Requiem hat die meisten Stimmen von euch bekommen letzte Woche. Aber wie es diese Woche ausschaut, das klären wir dann am Sonntag. Eines kann ich schon verraten, scheinbar hat sich bei den vorderen Plätzen einiges getan bei euren Votes, aber es ist ja noch Zeit. Ja, 2 Tage könnt ihr doch voten. Mehr dazu dann am Sonntag in den Rockantenne Österreich. Top 10, die starten wie immer um 17 Uhr.

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0: Guten Morgen am Fenstertag und der geht leichter mit frischem Rock'n'Roll aus Österreich. Heute Glazed Curtains. Das ist moderner Rock mit Einflüssen aus den letzten Jahrzehnten. Dröhnender Bass, fetter Gitarrensound und dazu Texte, in denen es halt auch um was geht. Finden wir sehr gut hier. Und alle unsere Lieblingsbands aus Österreich findet ihr sowieso immer, zu jeder Tages- und Nachtzeit, online bei uns in der Rockantenne Österreich App. Glazed Curtains, Freaks, jetzt in der Rockantenne Österreich Frühschicht.

Sunrise Avenue, Freitag in ganz Österreich auf DAB Plus, in ganz Wien auf UKW. Und wir schauen gemeinsam, dass wir gut ankommen im Fenstertag. Wenn schon die Arbeit halb leer ist, dann drehen wir halt lauter auf. Faith No More, jetzt in der Rockantenne Österreich Frühschicht. Gleich Punkt 6.

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10: Freitag, Punkt 6, guten Morgen. Das Rockantenne Österreich, Wetter heute am Fenstertag eher ein bisschen wechselhaft. Bregenz beim Martinsturm 5 Grad, Graz bei der Murinsel 9, Wind am Stephansplatz 10 Grad. Und heute viele Wolken, immer wieder Regenschauer. Am meisten Regen kommt heute runter in Vorarlberg, in Tirol und in Kärnten. Und zwischendurch zeigt sich aber auch kurz die Sonne. In Wien, Niederösterreich und dem Burgenland bleibt es heute am ersten noch eine Spur freundlicher bei 10 bis 18 Grad.
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11: Im Studio Alexander Fekon. Ja, guten Morgen. Heute ist der Tag der Familie. Im Laufe der Zeit hat sich das Bild der Familie deutlich gewandelt. Die klassische Mutter-Vater-Kind-Konstellation ist seltener. Patchwork-Familien dafür normal geworden. Viele Familien machen sich deswegen unnötigen Druck, sagen Familienforscher. Viele Eltern versuchen, ihren Kindern alles zu bieten. Das ist nicht immer zielführend. Ganz oben sollte in der Familie stehen, liebevoll und aufmerksam miteinander umzugehen. Wenn das der Fall ist, hat man schon viel gewonnen. Mit Griechisch geht heute die Zentralmatura zu Ende. Gerade einmal 27 Maturantinnen und Maturanten treten da heute an. Für alle, die die Zentralmatura geschafft haben, geht's dann weiter mit der mündlichen Matura. Je nach Schule gestaffelt zwischen Ende Mai und Ende Juni. Wer im Jahreszeugnis nichts Schlechteres als einen Dreier hat, ist bei der mündlichen quasi schon durch und muss bei der Prüfung nur mitwirken. So steht's im Gesetz. Und noch zum Fußball. Austria Lustenau ist nach 2 Jahren zurück in der Bundesliga. Die Vorarlberger haben gestern zu Hause 2:1 gegen Amstetten gewonnen und sich damit den Titel in der zweiten Liga und den Aufstieg in die Bundesliga gesichert.
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12: Iron Maiden-Schlagzeuger Nico McBrain hat seine Autobiografie angekündigt. Hello Boys and Girls heißt das Buch und beinhaltet einen Mix aus Backstage-Anekdoten und ehrlichen Einblicken in 42 Jahre Heavy Metal, sagt der Drummer. Am 22. Oktober erscheint das Werk als Hardcover, E-Book und Hörbuch. 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
10: Danke Martin.
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10: Guten Morgen, Freitag und das Donauinselfest. Das steht ja schon langsam so ein bisschen vor der Tür. Und ihr entscheidet, wer auf der Bühne steht. Wir suchen nämlich die Band, die unsere Bühne dieses Jahr eröffnet. Und wie wir das suchen, das klären wir gleich. 2 nach 6.
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0: einfach wahnsinnig gut, die H-Blocks. 11:06.
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ab mit uns in dem Fenstertag. Die Killers in der Rockantenne Österreich Frühschicht. Freitag, schönen guten Morgen. Und wir brauchen doch die heißesten Neueinsteiger hier bei uns, und zwar für den Sonntag, weil da geht es ja jede Woche um die Rockantenne Österreich Top 10, die einzigen Charts, die, wenn wir uns ehrlich sind, noch was wert sind, weil alle Songs ja einzig und allein von euch hineingevotet werden. Das Voting findet ihr immer in der Rockantenne Österreich App. Da haben wir alle unsere Neueinsteiger für euch und fragen, welche 10 sollen dabei sein im Countdown? Immer am Sonntag hier bei uns. Letzte Woche ist dieser Song hier wieder, muss man sagen, auf Platz 1 gestanden. Youngblood, Suburban Requiem, hat die meisten Stimmen von euch bekommen letzte Woche. Aber wie es diese Woche ausschaut, das, ja, klären wir am Sonntag. Eines kann ich schon verraten. Ja, scheinbar hat sich bei den vorderen Plätzen ein bisschen was getan bei euren Votes, aber ihr habt ja noch 2 Tage Zeit zu voten. Ja? Mehr dazu dann am Sonntag. Den Rockantenne Österreich Top 10. Die starten damit mir wie immer um 17 Uhr. Und jetzt lassen wir uns nichts gefallen am Fenstertag. Twisted Sister, 6:22 Uhr.

0: Der Fenstertag und wir sind gemeinsam unterwegs. Der Soundtrack passt. 6.25 Uhr.
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0: Diese Übernummer von Aerosmith. Crying gibt's gleich und Sniffing the Tears. Driver's Seat. Gleich hier in der Rockantenne Österreich Frühschicht.
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12: 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Im Studio Christina Adler. Ab dem kommenden Jahr gibt es Änderungen bei der Matura. Darauf hat sich die Regierung nun geeinigt. So wird es etwa einen Schwellenwert bei der mündlichen Matura geben. Seit den Corona-Jahren ist die Jahresnote ja in die Matura-Note mit eingerechnet worden. Mit einem Dreier im Zeugnis konnte man also quasi nicht durchfallen, zumal von den Maturanten nur verlangt wurde, bei der mündlichen Prüfung mitzuwirken. Ein sehr dehnbarer Begriff, weswegen nun auch eine Mindestquote von 30% kommen soll. Neu geregelt wird auch, wie mit Schummelversuchen mit neuer Technik umgegangen wird. Da gilt's in Zukunft schon als Schummelversuch, wenn man die entsprechende Technik dabei hat und sie jederzeit einsatzbereit ist. Dass uns ein ernster Medizinermangel bevorsteht, davor warnt aktuell die österreichische Ärztekammer. Es gäbe zwar genug junge Medizinerinnen und Mediziner, die Fachärzte werden wollen, aber zu wenig Ausbildungsplätze, so die Kammer. Schuld sei vor allem die angespannte Budgetsituation, also dass zu wenig Geld vorhanden ist. Viele Ärztinnen und Ärzte machen schon jetzt freiwillig Überstunden, damit die Versorgung überhaupt funktioniert. Die Ärztekammer fordert deshalb dringend mehr Ausbildungsstellen, sonst könnte sich der Ärztemangel in den nächsten Jahren weiter verschärfen. Gute Nachrichten gibt es für alle, die heuer in Italien Urlaub machen wollen. Über 500 italienische Strände haben da die sogenannte blaue Flagge bekommen. Diese Flagge gilt als eines der wichtigsten Umwelt- und Qualitätslabels für Badegewässer. In Orten, wo die blaue Flagge weht, ist die Wasserqualität gut, das Abfallmanagement funktioniert und es gibt nachhaltige Tourismuskonzepte.
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Servus, wir vom Fenstertag. Hier ist die Rockantenne Österreich. Frühschicht. Guten Morgen an alle, die sich heute nicht freigenommen haben. 6.40 Uhr. Und der größte Musikwettbewerb der Welt steht ja morgen Abend an hier bei uns in der Rock City Wien. Das Finale des Song Contests. Eine Sache ist wahrscheinlich mehr oder weniger fix. Unsere Kollegen aus Deutschland holen sich die 0 Punkte, so wie immer. Aber die Frage ist, wie geht's den anderen? Vor allem unseren eher rockigen Acts beim ESC. Vanilla Ninja aus Estland, die sind ja schon am Dienstag ausgeschieden. Für die hat es leider nicht so gereicht. Aber es gibt noch eine Band, auf die wir unsere Hoffnungen setzen. Rockmäßig ist ja doch wieder einiges dabei dieses Jahr. Seit gestern im Finale dabei. Alexandra Capitanescu. Klingt schon schwer nach Nightwish ein bisschen, ne? Die 21-Jährige aus Rumänien, die könnte sich morgen den Titel eben für Rumänien holen. Und wir sagen einmal so, wenn eine Rocknummer beim ESC bei uns in Wien den Sieg holt, dann hätten wir alle, glaube ich, nichts dagegen. Ne? Wir werden es sehen und vor allem hören beim Finale morgen. Hier ist die Rockantenne Österreich Frühschicht am Freitag und der Song hat sowieso 12 Punkte. NXS. Jetzt.

schauen uns gerade nach vorne am Freitag. Green Day in ganz Österreich auf DAB Plus, in ganz Wien auf UKW. Gut, dass wir gemeinsam aufstehen mit dem besten Rock nonstop. Eine Sache brauchen wir allerdings noch zum gescheit wach werden. ACDC-Garantie gibt's nur hier bei uns in der Rockantenne Österreich Frühschicht. 6.48 Uhr.

0: Everlast hat den Blues. Hier am Freitag in der Rockantenne Österreich Frühschicht 6.57 Uhr. Gleich geht's weiter mit den Hosen. Und immer wieder sind es dieselben. Altes Bieber nach dem Musiknews. Da geht's um Motley Crue und Bullet for My Valentine. Von beiden kommt was demnächst. Was wir da schon wissen, hören wir gleich um Punkt 7.
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0: Freitag, 1 nach 7, guten Morgen. Das Rockantenne Österreich Wetter. Heute Fenstertag, aber eher wechselhaft. Wien beim Karlsplatz 10 Grad, Villach bei der Traubrücke 3, Innsbruck bei der Bergiselschanze 5 Grad. Es gibt viele Wolken, immer wieder Regenschauer, am meisten in Vorarlberg, in Tirol und in Kärnten. Und zwischendurch kommt aber auch die Sonne raus. Dafür in Wien, Niederösterreich und im Burgenland heute sehr freundlich. Zumindest freundlicher als im Rest Österreichs bei 10 bis 18 Grad.
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18: Im Studio Alexander Fekonia. Guten Morgen. Die österreichische Gesundheitskasse hat letztes Jahr deutlich weniger Schulden gemacht als befürchtet. Statt 900 Millionen Euro Miesen waren es letzten Endes nur 156 Millionen Euro Minus. Zuletzt hat die ÖGK ihre Leistungen zurückgefahren. Der Selbstbehalt beim Zahnarzt ist gestiegen oder auch Krankentransporte werden nur mehr bezahlt, wenn es eine ärztliche Transportanweisung gibt. 4 mutmaßliche Tierquäler zwischen 16 und 24 Jahren haben sich in Westerndorf in Tirol der Polizei gestellt. Sie sollen Ende April in Brixen im Tale eine Katze mit einer Schaufel misshandelt und getötet haben. Das grausame Video davon ist auf Social Media viral gegangen. Die Beschuldigten haben sich geständig und reumütig gezeigt. Sie wurden angezeigt. Beim Eurovision Song Contest in Wien stehen nach dem zweiten Halbfinale nun alle Finalisten fest. Am Abend haben sich in der Stadthalle unter anderem auch die Ukraine, Norwegen, Australien oder Rumänien das Ticket fürs Finale morgen gesichert. Österreich ist als Gastgeber ja fix qualifiziert.
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19: Zweimal Infos zu neuen Bandveröffentlichungen. Motley Crue bringen Mitte Juli ein neues Boxset raus. Darin enthalten ihre ersten 5 Alben als limitierte Picture-Discs. Außerdem hat Bullet for My Valentine-Schlagzeuger Jason Bolt angekündigt, dass das neue Studioalbum seiner Band im Jänner auf den Markt kommt. Vorab würde die Waliser Metalband außerdem 5 Singles veröffentlichen, sagte er. 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
0: Danke, Martin.
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0: Wir haben gerade die Musiknews gehört und heute ist wieder einiges los gewesen die Woche. Und wir schauen gleich zurück auf die eine Meldung, die diese Woche wirklich wichtig gewesen ist. In Sissis Woche und Franz gibt's gleich hier. 3 nach 7.
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0: Back to the Song, Welcome to the Jungle. Natürlich die ganzen 4,5 Minuten, drunter machen wir es nicht. In der Rockantenne Österreich, Frühschicht am Freitag. Und mit uns müsst ihr euch nicht durch tausende Seiten klicken, um die News zu eurer Lieblingsband zu finden. Das machen ja wir für euch. Und immer am Punkt schauen wir hier gemeinsam in den Rockantenne Österreich Musiknews, was so los ist bei unseren Lieblingsbands. Ihr findet ihr auch den ganzen Tag in unserer App. Und immer am Freitag gibt es einen Rückblick auf die Woche, und zwar mit den beiden hier. 7:12.
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2: Franzl, hast du schon gehört?
3: Franzl, hörst, wie schaust denn du aus?
2: Na weh, da geh ich lieber in den Salon, da ziehst du den Feldmarschall aus dem Norden. Feldmarschall!
4: Sehr wohl, Eure Majestät.
2: Ernst, wie schauen denn Sie aus? Was ist denn da los heute?
4: Ich komme gerade von den Lipizzanern. Die haben sich scheinbar an der königlichen Bohnensuppe vergangen. Fragen Sie nicht.
2: Mach ich auch nicht. Viel wichtiger, die Oasis kommen endlich auch zu uns in die Rockrepublik. Allerdings nur ins Kino. Die haben eine Doku gemacht über ihre Reunion.
4: Das heißt, Liam und Noel haben auch miteinander geredet?
2: Ein Interview gibt's, ja. Das heißt, sie waren zumindest im selben Raum. 11. September kommt die raus, dann werden wir es sehen. Und jetzt verlassen Sie bitte den Raum wie Sie auch schon. Das ist unerträglich.
4: Mhm. Oh, kommen Sie her, gehen Sie weg. Dieser Adel ist echt zum Abgewöhnen.
2: Wie bitte?
4: Ich rede so gerne mit Ihnen, am liebsten täglich.
2: Na, ist dann. Bravo, Feldmarschall.

0: Wahnsinnig schön. 20 nach 7.
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0: 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Der wartet hier auf euch. Den ganzen Maiden Mai lang. 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Und bis dahin gilt natürlich, es kann jederzeit soweit sein.
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0: Sehr, sehr geiler 80er Soundlover Boy, working for the weekend. 7:27 Uhr.
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0: Zwei sehr besondere Stimmen, die aber sehr unterschiedlich sind. Einmal R.E.M. Michael Stipe, Shiny Happy People on the Oak. Rainbow gibt's gleich hier. In der Rockantenne Österreich Frühschicht.
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4: Im Studio Alexander Fake von mir. Guten Morgen. Die österreichische Gesundheitskasse hat letztes Jahr deutlich weniger Schulden gemacht als befürchtet. Statt 900 Millionen Euro Miesen waren es letzten Endes nur 156 Millionen Euro Minus. Zuletzt hat die ÖGK ihre Leistungen zurückgefahren. Der Selbstbehalt beim Zahnarzt ist gestiegen oder auch Krankentransporte werden nur mehr bezahlt, wenn es eine ärztliche Transportanweisung gibt. 4 mutmaßliche Tierquäler zwischen 16 und 24 Jahren haben sich in Westerndorf in Tirol der Polizei gestellt. Sie sollen Ende April in Brixen im Tale eine Katze mit einer Schaufel misshandelt und getötet haben. Das grausame Video davon ist auf Social Media viral gegangen. Die Beschuldigten haben sich geständig und reumütig gezeigt. Sie wurden angezeigt. Beim Eurovision Song Contest in Wien stehen nach dem zweiten Halbfinale nun alle Finalisten fest. Am Abend haben sich in der Stadthalle unter anderem auch die Ukraine, Norwegen, Australien oder Rumänien das Ticket fürs Finale morgen gesichert. Österreich ist als Gastgeber ja fix qualifiziert.
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0: Dio am Freitag, Fenstertag und einige von uns sind alleine in der Arbeit und das ausgerechnet heute am Tag der Familie. Schon irgendwie schräg. Hier ist die Rockantenne Österreich Frühschicht. Allerdings, das Gute an der Familie ist ja, die kann man sich nicht aussuchen. Spannenderweise gilt das aber auch für Bandmitglieder bei einigen unserer Lieblingsbands, weil die könnten sich ja wahrscheinlich jeden ins Studio holen, bleiben dann aber doch lieber unter sich. Die Kings of Leon zum Beispiel, drei Brüder und ein Cousin, quasi die halbe Verwandtschaft spielt bei denen. Das läuft aber auch richtig gut.
1: Being related and being family, it keeps you honest, because you know everything about the other person. So there's no secrets. It's all out on the table, and that can be good or bad. But for us, it's mainly good, because we're just so happy where we're at right now.
0: Verwandt zu sein hilft dir, ehrlich miteinander zu sein, weil du ja alles über die anderen weißt. Alles wird besprochen, das kann gut oder schlecht sein. Bei uns ist es aber gut, und wir sind sehr froh darüber, dass wir als Band so weit gekommen sind. Also falls ihr euch mit der Verwandtschaft mal streitet, nehmt euch ein Beispiel an der Familie Followell am Tag der Familie von den Kings of Leon. Vielleicht schaut ihr bei euch dann auch was musikalisch dabei raus. Die Kings of Leon, jetzt in der Rockantenne Österreich Frühschicht.

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0: Der Sound der 90er, die Schwala in der Rockantenne Österreich Frühschicht. Freitag, 10 vor 8. Wir schauen, wo wir wieder gemeinsam unterwegs sind.
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0: Ein Festival, wo für jeden was dabei ist. Der Sound sehr abwechslungsreich. Folkpunk von Wham Wham Body Slam ist dabei. Aber auch Trachtenmetal von Grimming. Das Kunstmühlfestival, außerdem noch Kinderprogramm, Frühshoppen bei freiem Eintritt am 24. und 25. Juli in Bad Gäusern. Und eine echte Legende des Punkrock, live auf der Bühne. Public Image Limited, die Band von John Lydon, dem Johnny Rotten von den Sex Pistols, der immer noch genauso giftig und unbequem ist wie früher, aber das seht ihr selbst. Public Image Limited, 23. Mai in der Sims City in Wien. Und alle unsere Termine, Konzerte findet ihr natürlich immer online in der Rockantenne Österreich App. Freddy in der Früh und alles wird gut.

0: Ein Wahnsinnssound. Queen, One Vision in der Rockantenne Österreich Frühschicht. Am Freitag, 7.55 Uhr. Gleich geht's hier weiter mit Fury in the Slaughterhouse. Nach den Musiknews, da geht es um Nico McBrain von Iron Maiden. Der hat uns ein Buch angekündigt, was da alles drinnen stehen soll. Hören wir gleich um Punkt 8.
1: Einen wunderschönen Fenstertag. Martin Hammerl hier vom Rockantenne Österreich Homerun oder Zwickeltag, wenn ihr in Oberösterreich unterwegs seid. Heute haben wir natürlich wieder ganz viel geile Musik für euch. Zum Beispiel, wir feiern 30 Jahre Nickelback. Das Debütalbum hat Jubiläum. Wir haben die neue Single von Five Finger Death Punch. Da wird's laut. Und natürlich kann es jederzeit soweit sein, dass ihr die Chance auf einen neuen Griller habt mit Run to the Grills hier bei uns. Der Rockantenne Österreich Homerun auch am Fenstertag für euch da. Wir hören uns von 15 bis 20 Uhr.
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0: Freitag, Punkt 8, guten Morgen. Das Rockantenne Österreich. Wetter heute Fenstertag und das Wetter ist gar nicht einmal so schön. Eher wechselhaft. Bregenz beim Martinsturm 6 Grad, Graz bei der Murinsel 9, Wien beim Stephansplatz 10 Grad. Und es gibt heute viele Wolken, immer wieder Regenschauer. Am meisten in Vorarlberg, in Tirol und in Kärnten. Zwischendurch kommt aber auch immer wieder die Sonne durch. Vor allem in Wien und Niederösterreich, aber auch im Burgenland bleibt es am ersten noch eine Spur freundlicher bei 10 bis 18 Grad.
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16: Im Studio Alexander Fekonja. Am heutigen Tag der Familie macht die Volksanwaltschaft auf Probleme beim Kinderbetreuungsgeld aufmerksam. Es gibt viele Beschwerden von Eltern, die den Anspruch darauf, etwa wegen Krankenstand oder vergessener Hauptwohnsitzmeldung, verlieren. Auch ein falscher Klick beim Online-Antrag kann bis zu 600 Euro weniger pro Monat bedeuten. Die Gesetze müssen nachgebessert werden, sagt die Volksanwaltschaft. Familienministerin Claudia Bauer sieht das aber nicht so. Bleibt er oder schmeißt er hin? Diese Frage stellt sich ganz Großbritannien. Für Premier Starmer wird es immer enger, vor allem nach dem Rücktritt von Gesundheitsminister Streeting. Der Starmer zwar herausfordern könnte, als Favorit auf die Nachfolge gilt aber Manchesters Bürgermeister Andy Burnham. Die Stimmen für einen Rücktritt von Starmer werden jedenfalls immer lauter. Und gute Nachrichten für alle, die heuer in Italien Urlaub machen wollen. Über 500 italienische Strände haben die blaue Flagge bekommen. Sie gilt als eines der wichtigsten Umwelt- und Qualitätslabels für Badegewässer. In Orten, wo die blaue Flagge weht, ist die Wasserqualität gut, das Abfallmanagement funktioniert und es gibt nachhaltige Tourismuskonzepte. Spitzenreiter ist die Region Ligurien vor Apulien und Kalabrien.
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1: Iron Maiden-Schlagzeuger Nico McBrain hat seine Autobiografie angekündigt. Hello Boys and Girls heißt das Buch und beinhaltet einen Mix aus Backstage-Anekdoten und ehrlichen Einblicken in 42 Jahre Heavy Metal, sagt der Drummer. Am 22. Oktober erscheint das Werk als Hardcover, E-Book und Hörbuch. Mehr News aus der Rockwelt jederzeit für euch in der Rockantenne Österreich App.
0: Danke Martin.
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0: Freitag, 15. Mai und wir schauen schon langsam Richtung Donauinselfest, weil ihr nämlich entscheidet, wer auf der Bühne steht. Und zwar bei unserer eigenen Bühne. Wir suchen die Band, die diese Bühne nämlich eröffnen wird dieses Jahr. Und wie ihr das steuern könnt und vor allem wie ihr eure Lieblingsband auf die Bühne holt, das reden wir gleich. 2:08.
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0: Hier in die Slaughterhouse am Freitag, 12 nach 8.
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0: Ihr wisst ja, wir feiern am liebsten mit euch gemeinsam, am besten noch Open Air und das vielleicht gleich beim größten gratis Open Air der Welt, das Donauinselfest, 3. bis 5. Juli. Und ihr sagt uns, welche Band unsere eigene Bühne auf der Insel eröffnen soll, als allererste Band auf der Bühne stehen soll. Gemeinsam mit der Gewerkschaft FSG ProG Jugend suchen wir den Opening Act für unsere Bühne. Es haben sich wahnsinnig viele coole Bands bei uns beworben und jetzt hat die Fachjury hier bei uns 3 Bands ausgewählt. Und ihr entscheidet jetzt, wer wirklich auf die große Bühne kommt. Diese hier stehen zur Auswahl. 3 sind's. Sloth Machine. Band Nummer 2, die Dune Dingos. Und Band Nummer 3, Steel. Und weil das unmöglich ein Mensch alleine entscheiden kann, seid ihr jetzt dran. Die beste Rock-Community in Österreich entscheidet, welche Band soll die Gewerkschaft FSG ProG Jugend und Rockantenne Österreich Bühne am Donauinselfest eröffnen. 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

Da stehen wir nur hier gemeinsam auf in der Rock und Zeit Österreich Frühschicht mit der AC/DC-Garantie am Fenstertag. Guten Morgen, jetzt haben wir es 20 nach 8 und wir haben auch schon einen Termin, und zwar für Sonntag. Die Rock und Zeit Österreich Top 10, die einzigen Charts, die wirklich nur mit euren Stimmen bestimmt werden. Das heißt, ihr votet in der Rock und Zeit Österreich App aus all unseren Neueinsteigern und sagt uns, welche 10 sollen dabei sein am Sonntag im Countdown. Letzte Woche ist dieser Song hier auf Platz 1 gestanden. Youngblood, Suburban Requiem hat letzte Woche die meisten Stimmen von euch bekommen. Aber wie es diesen Sonntag ausschaut, das wissen wir ja noch gar nicht. Ne? Das klären wir noch. Und am Sonntag erfahren wir es dann. Aber eines kann ich euch schon verraten. Scheinbar hat sich bei den vorderen Plätzen schon was getan bei euren Votes, aber ihr habt ja noch ein bisschen Zeit zum Abstimmen. Mehr dazu dann am Sonntag in den Rockantennen Österreich Top 10. Die starten mit mir, wie immer, um 17 Uhr.

0: Jetzt nur hier bei uns die ganzen 6,5 Minuten Genesis Mama. 8.27 Uhr.
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0: Aber klassischer Punkrock, The Clash. Und einmal Pop-Punk, The Offspring. Pretty Fly gibt's gleich hier in der Rockantenne Österreich Frühschicht.
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9: 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Im Studio Alexander Fekonja. Am heutigen Tag der Familie macht die Volksanwaltschaft auf Probleme beim Kinderbetreuungsgeld aufmerksam. Es gibt viele Beschwerden von Eltern, die den Anspruch darauf, etwa wegen Krankenstand oder vergessener Hauptwohnsitzmeldung, verlieren. Auch ein falscher Klick beim Online-Antrag kann bis zu 600 Euro weniger pro Monat bedeuten. Die Gesetze müssen nachgebessert werden, sagt die Volksanwaltschaft. Familienministerin Claudia Bauer sieht das aber nicht so. Bleibt er oder schmeißt er hin? Diese Frage stellt sich ganz Großbritannien. Für Premier Starmer wird es immer enger, vor allem nach dem Rücktritt von Gesundheitsminister Streeting. Der Starmer zwar herausfordern könnte, als Favorit auf die Nachfolge gilt aber Manchesters Bürgermeister Andy Burnham. Die Stimmen für einen Rücktritt von Starmer werden jedenfalls immer lauter. Und gute Nachrichten für alle, die heuer in Italien Urlaub machen wollen. Über 500 italienische Strände haben die blaue Flagge bekommen. Sie gilt als eines der wichtigsten Umwelt- und Qualitätslabels für Badegewässer. In Orten, wo die blaue Flagge weht, ist die Wasserqualität gut, das Abfallmanagement funktioniert und es gibt nachhaltige Tourismuskonzepte. Spitzenreiter ist die Region Ligurien vor Apulien und Kalabrien.
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0: 8:39 Uhr.
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0: Den ganzen Maiden Mai feiern wir und zwar so laut und heiß wie es geht. Immer wenn ihr unseren Run to the Grill Song hier bei uns hört. Anrufen und einchecken 08000 18666, und immer am Freitag ziehen wir hier im Mai einen Namen aus allen, die eingecheckt haben, und stellen euch dieses unfassbare Teil nach Hause. So, wir haben einen Namen und den rufen wir jetzt auch gemeinsam an. Es geht nach Niederösterreich, zum Philipp. Den habe ich jetzt auch schon dran. Philipp, das Wetter heute zum Grillen ist ja eher nicht so optimal, kann man sagen, oder?
2: Ja, nein, zum Grillen war es heute nicht optimal, das stimmt.
0: Ja, ja,

0: hinstellen, wo ich letztens mit meinem anderen Griller gegrillt habe, aber da ist leider die Bodenplatte nicht schon kaputt, durch das, dass wir 8 Leute im Haus sind.
1: 8 Leute?
0: Einmal, ja, 8 Leute sind wir, genau. Da würde sich der auszahlen.
1: Okay, ich meine, der Vorteil ist beim Weber Lumen Compact Smart, der hat eine perfekte Temperatursteuerung, das heißt, da ist auch mit 8 Leuten sehr easy zum Grillen, weil dann kommt immer alles am Punkt.
0: Verschiedene Wünsche auch, ja.
1: Und wir haben jetzt eine Nummer gezogen.
0: Ja,
1: und das bist du. Du kriegst den Griller geschenkt.
0: Oh, super, hey, Wahnsinn. Ah, da freue ich mich, jawohl.
1: Wie geil ist das? Also es werden sich 8 Leute genial, um den Griller versammeln bei dir.
0: Super, Wahnsinn. Ja, meine Leute, habe ich noch gar nicht gesagt, das sollte überraschen, wir haben, falls es funktioniert oder nicht.
1: Ah, wirklich?
0: Wird. Ja. Da kann ich eine doppelte Freude machen, wenn ich jetzt heimkomme. Super, schau, perfekt.
1: Das finde ich schön, dass ich gleich 8 Leute glücklich machen kann. Das gefällt mir.
0: Ja, Wahnsinn, super, hey, danke schön. An die ganzen Zuhörer, hört's. Podcast 10 ist wirklich ein geiler Sender.
1: Das kann ich nur unterschreiben und vor allem, es geht ja weiter. Der Maiden Mai ist ja noch lang, das heißt, wenn Run to the Grills läuft, macht das wieder Philipp. Checkt sein, nur noch 1000, 18666. Mit ein bisschen Glück, nächsten Freitag hört der Grill dann vielleicht schon euch.
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0: Nickelback am Freitag, 10 vor 9. Hier ist die Rockkonzerne Österreich Frühschicht und wir schauen schnell, wo wir uns live wiedersehen.
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0: Fußball und Rock'n'Roll passen herrlich zusammen, finden wir. Und deshalb ist Rockantenne Österreich auch stolzer Partner der Wiener Sportclub Frauen. Und Daumen drücken ist angesagt im frisch umgebauten Sportclubstadion. Am Samstag, morgen gegen die Wildcats Grottendorf. Los geht's in der Eiszeile in Herneis um 17 Uhr. Der Festivalsommer, der kommt auch immer näher, auch wenn es heute schon ein bisschen nach Herbst wieder ausschaut. Wir feiern uns Richtung Novarock.

Wir feiern mit Volbeat, mit Maiden, die Offspring und Cure und viel mehr. Und damit wir alle gut in Form sind, gibt es das offizielle Nova Rock Warm-Up bei Addicted to Rock. Zwei Floors, Blue Stage und Red Stage mit Classics und Hard and Heavy und zwei DJs am 29. Mai im U4 in Wien. Und alle unsere Termine, Konzerte und Events findet ihr natürlich immer online in der Rock Antenne Österreich App. Foreigner, fahr mit uns in den Freitag.

0: ganz entspannt, vor allem in dem Freitagvormittag mit Foreigner in der Rock und seine Österreich Frühschicht. 6 vor 9, gleich geht's weiter mit den All-American Rejects. Gives You Hell gibt's gleich hier nach dem Musiknews. Da geht's um Motley Crue und um Bullet for My Valentine. Von beiden kommt was Neues. Was wir darüber schon wissen, hören wir gleich um Punkt 9.
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10: Das Rockantenne Österreich, Wetter. Heute sehr wechselhaft. Es gibt Wolken und immer wieder Regenschauer. Am meisten Regen kommt heute runter in Vorarlberg, in Tirol, in Osttirol und in Kärnten. Zwischendurch schaut aber auch immer wieder die Sonne raus. In Wien, Niederösterreich und im Burgenland bleibt es heute am 1. noch etwas freundlicher bei 10 bis 18 Grad. Morgen der Samstag, grau und verregnet, und zwar schon von der Früh weg. Vor allem in Salzburg, Oberösterreich, Niederösterreich und Wien kommt teilweise einiges an Regen runter. Am Nachmittag wird es dann im Rest Österreichs langsam sonniger, morgen wieder kühl bei 9 bis 15 Grad. Und der Sonntag, da gibt es noch in der Früh einzelne Schauer, vor allem in Oberösterreich, in Niederösterreich und in Wien. Später wird es dann aber trockener und auch sonniger. Am wärmsten wird es am Sonntag in Kärnten, in der Steiermark und auch im Burgenland mit bis zu 19 Grad.
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13: Im Studio Alexander Fekonja. In Österreich werden jedes Jahr rund 700.000 Autofahrerinnen und Autofahrer erwischt, die auf einer Schnellstraße oder Autobahn ohne Vignette unterwegs sind. Insgesamt 55 Kameras gibt es, die automatisch kontrollieren, ob jemand mit Pickel unterwegs ist oder nicht. Wer ohne Vignette erwischt wird, muss 200 Euro Ersatzmaut zahlen. Dem österreichischen Staat hat das im letzten Jahr 53 Millionen Euro gebracht. Beim Eurovision Song Contest in Wien hat die Finanzpolizei gestern beim zweiten Semifinale die private Security unter die Lupe genommen. Über 280 Sicherheitskräfte wurden kontrolliert. Hintergrund sind Vorfälle in der Branche zuletzt, etwa beim Linzer Fußball Cup Derby im Jänner, wo Schwarzarbeit und Lohndumping festgestellt wurden. Die Kontrollen beim ESC hatten deswegen vor allem präventiven Charakter. In der Schweiz beginnt heute die Eishockey-WM. Auch Österreich ist da wieder bei den besten Teams der Welt mit dabei. Ihr erstes Spiel haben die Österreicher morgen. Da geht es gegen Großbritannien.
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1: Zweimal Infos zu neuen Bandveröffentlichungen. Motley Crue bringen Mitte Juli ein neues Boxset raus. Darin enthalten ihre ersten 5 Alben als limitierte Picture-Discs. Außerdem hat Bullet for My Valentine-Schlagzeuger Jason Bolt angekündigt, dass das neue Studioalbum seiner Band im Jänner auf den Markt kommt. Vorab würde die Waliser Metalband außerdem 5 Singles veröffentlichen, sagt er. 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
10: Danke, Martin.
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10: Schauen wir, dass wir gut ankommen im Fenstertag in ganz Österreich auf DAB+, in ganz Wien auf UKW mit den All-American Rejects. 2:09.
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0: Bruce Springsteen am Freitag in der Rockantenne Österreich Frühschicht. Schönen Vormittag. Und eine Sache ist klar, mit uns müsst ihr euch nicht durch irgendwelche News-Seiten scrollen, um alles über eure Lieblingsband zu finden, weil das machen wir nämlich immer für euch. Und um Punkt schauen wir hier immer gemeinsam in die Rockantenne Österreich Musik-News. Die findet ihr auch den ganzen Tag natürlich in unserer App. Und immer am Freitag gibt es dann nochmal den Rückblick auf die Woche. Und zwar mit den beiden hier.
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2: Franzl, hast du schon gehört?
3: Franzl, hörst, wie schaust denn du aus?
2: Na weh, da geh ich lieber in den Salon, da ziehst du den Feldmarschall aus den Dorten. Feldmarschall!
4: Sehr wohl, Eure Majestät.
2: Ernst, wie schauen denn Sie aus? Was ist denn da los heute?
4: Ich komme gerade von den Lipizzanern. Die haben sich scheinbar an der königlichen Bohnensuppe vergangen. Fragen Sie nicht.
2: Mach ich auch nicht. Viel wichtiger, die Oasis kommen endlich auch zu uns in die Rockrepublik. Allerdings nur ins Kino. Die haben eine Doku gemacht über ihre Reunion.
4: Das heißt, Liam und Noel haben auch miteinander geredet?
2: Ein Interview gibt's, ja. Das heißt, sie waren zumindest im selben Raum. 11. September kommt die raus, dann werden wir's sehen. Und jetzt verlassen Sie bitte den Raum wie Sie auch schon. Das ist unerträglich.
4: Mhm. Kommen's her, gehen's weg. Dieser Adel ist echt zum Abgewöhnen.
2: Wie bitte?
4: Ich rede so gerne mit Ihnen, am liebsten täglich.
2: Na, ist dann. Bravo, Feldmarschall.

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1: Bringen wir wieder lauter auf mit den Hives. Sehr, sehr geil. Walk, Idiot, Walk und Boston. Ein Riesensong. More than a feeling. Gleich hier. In der Rockantenne Österreich Frühschicht.
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3: Im Studio Alexander Fekonja. In Österreich werden jedes Jahr rund 700.000 Autofahrerinnen und Autofahrer erwischt, die auf einer Schnellstraße oder Autobahn ohne Vignette unterwegs sind. Insgesamt 55 Kameras gibt es, die automatisch kontrollieren, ob jemand mit Pickel unterwegs ist oder nicht. Wer ohne Vignette erwischt wird, muss 200 Euro Ersatzmaut zahlen. Dem österreichischen Staat hat das im letzten Jahr 53 Millionen Euro gebracht. Beim Eurovision Song Contest in Wien hat die Finanzpolizei gestern beim zweiten Semifinale die private Security unter die Lupe genommen. Über 280 Sicherheitskräfte wurden kontrolliert. Hintergrund sind Vorfälle in der Branche zuletzt, etwa beim Linzer Fußball Cup Derby im Jänner, wo Schwarzarbeit und Lohndumping festgestellt wurden. Die Kontrollen beim ESC hatten deswegen vor allem präventiven Charakter. In der Schweiz beginnt heute die Eishockey-WM. Auch Österreich ist da wieder bei den besten Teams der Welt mit dabei. Ihr erstes Spiel haben die Österreicher morgen. Da geht es gegen Großbritannien.
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0: Hey, du packt mal was an. Boston in der Rockantenne Österreich. Frühschicht, 20 vor 10.
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0: Und heute ist es ja soweit gewesen und wir haben die nächsten Griller rausgehaut und viele von euch haben sich dann gedacht, ach, ich hätte halt auch gern den Weber Looming Compact Smart Elektro Griller. Und ja, die gute Nachricht ist, der Made in May, der geht ja weiter. Martin Hammerl vom Rockantenne Österreich Home Run.
2: Ja.
0: Vielleicht, unter Umständen.
2: Ja, vielleicht kriege ich einen, meinst du, oder wie?
0: Na, du nicht. Das kann ja, ich ausschließen.
2: Ich nicht, ihr holt euch den, ja, weil es geht ja weiter mit dem Einchecken, sobald ihr unseren Run to the Grills Song zwischen zwei Songs hört. Heißt, schnell anrufen unter 08000 18 666. Ja, und dann checkt ihr ein bei mir im Studio und unter allen, die eingecheckt sind, geht es dann nächste Woche Freitag wieder um den nächsten Weber Grill.
0: Wie gesagt, der Maiden weiter dauert ja noch ein bisschen bei uns. Also 08000 18 666, so Martin verrät gerade, dass vielleicht unter Umständen heute. Schauen wir mal, wir wollen nichts verraten. Hört einfach den Rockantenne Österreich Homerun in ganz Österreich auf DRB Plus und in ganz Wien auf UKW. Und ihr werdet es schon sehen. Heute startet ihr übrigens wie immer um 15 Uhr.
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1: Marc Knopfler an der Gitarre. Dire Straits und die Blues Brothers. Etwas weiter geht am Fenstertag, gleich hier bei Rockantenne Österreich.
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1: Das Rockantenne Österreich, Wetter. Heute sehr wechselhaft. Es gibt Wolken und immer wieder Regenschauer. Am meisten Regen kommt heute runter in Vorarlberg, in Tirol, in Osttirol und in Kärnten. Zwischendurch schaut aber auch immer wieder die Sonne raus. In Wien, Niederösterreich und im Burgenland bleibt es heute am ersten noch etwas freundlicher bei 10 bis 18 Grad. Morgen der Samstag, grau und verregnet und zwar schon von der Früh weg. Vor allem in Salzburg, Oberösterreich, Niederösterreich und Wien kommt teilweise einiges an Regen runter. Am Nachmittag wird es dann im Rest Österreichs langsam sonniger, morgen wieder kühl bei 9 bis 15 Grad. Und der Sonntag, da gibt es noch in der Früh einzelne Schauer, vor allem in Oberösterreich, in Niederösterreich und in Wien. Später wird es dann aber trockener und auch sonniger. Am wärmsten wird es am Sonntag in Kärnten, in der Steiermark und auch im Burgenland mit bis zu 19 Grad.
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20: Im Studio Alexandra Fekonja. Beim Abschluss seines China-Besuchs hat US-Präsident Trump gemeinsam mit Chinas Staatschef Xi Jinping klargemacht, der Iran darf keine Atomwaffen besitzen. Einig sind sich die beiden auch, dass die für den Welthandel wichtige Straße von Hormuz geöffnet werden muss. Der Iran blockiert sie aber weiter und Trump verliert immer mehr die Geduld. Die FPÖ ist am häufigsten im Visier der Staatsanwaltschaft. Seit 2016 haben Behörden 25 Mal beantragt, einen FPÖ-Abgeordneten strafrechtlich verfolgen zu dürfen. Bei allen anderen Parteien zusammen war das nur 17 Mal der Fall. Die SPÖ sieht darin eine Doppelmoral der selbsternannten Recht- und Ordnung-Partei. Die italienische Finanzpolizei hat auf Sardinien rund 100 Luxusjachten aufgespürt, die vor dem Fiskus versteckt worden sind. Der Gesamtwert der Yachten liegt bei über 48 Millionen Euro. Die Eigentümer hatten ihre Boote im Ausland registriert, um Steuern zu sparen. Die möglichen Strafen könnten sich auf bis zu 23 Millionen Euro belaufen.
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6: Das Rockkonzern Österreicher Wetter. Heute sehr wechselhaft. Es gibt Wolken und immer wieder Regenschauer. Am meisten Regen kommt heute runter in Vorarlberg, in Tirol, in Osttirol und in Kärnten. Zwischendurch schaut aber auch immer wieder die Sonne raus. In Wien, Niederösterreich und im Burgenland bleibt es heute am 1. noch etwas freundlicher bei 10 bis 18 Grad. Morgen der Samstag, grau und verregnet und zwar schon von der Früh weg. Vor allem in Salzburg, Oberösterreich, Niederösterreich und Wien kommt teilweise einiges an Regen runter. Am Nachmittag wird es dann im Rest Österreichs langsam sonniger, morgen wieder kühl bei 9 bis 15 Grad. Und der Sonntag, da gibt es noch in der Früh einzelne Schauer, vor allem in Oberösterreich, in Niederösterreich und in Wien. Später wird es dann aber trockener und auch sonniger. Am wärmsten wird es am Sonntag in Kärnten, in der Steiermark und auch im Burgenland mit bis zu 19 Grad.
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8: 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Im Studio Hannes Harp. In Italien hat die erste europäische Sammelklage gegen Meta und TikTok begonnen. Ein italienischer Elternverband hat sie gestartet und wirft den Plattformen vor, nicht genug dafür zu tun, Kinder und Jugendliche zu schützen. Es geht um Kinder im Alter zwischen 7 und 14, die die Plattform illegal nutzen können, weil die eben nicht streng genug kontrollieren. In den USA wurde der Facebook-Konzern Meta in einem ähnlichen Prozess schuldig gesprochen und muss über 375 Millionen Dollar Schadenersatz zahlen. US-Präsident Trump ist nach seinem mehrtägigen Staatsbesuch in China wieder zurück auf dem Weg in die USA. Man habe mehrere Vereinbarungen erreicht, einige fantastische Handelsdeals, hat er gesagt, bevor er ins Flugzeug gestiegen ist. Welche das genau sind, ist noch unklar. Trump hatte in China auch etliche Wirtschaftsbosse mit, wie beispielsweise Apple-Chef Tim Cook oder Tesla-Chef Elon Musk. In der Schweiz beginnt heute die Eishockey-WM, da ist auch das österreichische Nationalteam wieder bei den besten Teams der Welt mit dabei. Ihr erstes Spiel haben die Österreicher morgen, da geht es gegen Großbritannien.
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1: Social Distortion, Born to Kill. 15 Jahre nach dem Vorgänger, da präsentieren Social Distortion endlich ihr neues Werk Born to Kill. Ja, wir können schon mal so viel verraten, das Warten hat sich wirklich gelohnt. Denn Mastermind Mike Ness und seine Kollegen, die haben alles, was diese Kultband ausmacht, in diese Songs reingelegt. Punkrock, Rock'n'Roll, Country, keine Band kriegt heutzutage diese Elemente besser vereint als Social Distortion. Ja, und Mike Ness, der darf sich auch bereits jetzt schon zu Lebzeiten als echte Kultfigur des Rock'n'Roll bezeichnen. Born to Kill von Social Distortion ist unser Album der Woche auf Rockantenne Österreich.
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1: Das Rockantenne Österreich, Wetter. Heute sehr wechselhaft. Es gibt Wolken und immer wieder Regenschauer. Am meisten Regen kommt heute runter in Vorarlberg, in Tirol, in Osttirol und in Kärnten. Zwischendurch schaut aber auch immer wieder die Sonne raus. In Wien, Niederösterreich und im Burgenland bleibt es heute am 1. noch etwas freundlicher bei 10 bis 18 Grad. Morgen der Samstag, grau und verregnet, und zwar schon von der Früh weg. Vor allem in Salzburg, Oberösterreich, Niederösterreich und Wien kommt teilweise einiges an Regen runter. Am Nachmittag wird es dann im Rest Österreichs langsam sonniger, morgen wieder kühl bei 9 bis 15 Grad. Und der Sonntag, da gibt es noch in der Früh einzelne Schauer, vor allem in Oberösterreich, in Niederösterreich und in Wien. Später wird es dann aber trockener und auch sonniger. Am wärmsten wird es am Sonntag in Kärnten, in der Steiermark und auch im Burgenland mit bis zu 19 Grad.
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2: 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Im Studio Hannes Hab. Den Österreicherinnen und Österreichern geht es finanziell immer schlechter. Laut einem aktuellen IMAS-Report schätzen nur noch knapp 60% ihre Lage als zumindest eher gut ein. Im November waren es noch fast 70%. Für 4 von 10 hat sich die Lage seit Herbst verschlechtert. Besonders hart trifft es Geringverdienende, und die Hälfte rechnet in den nächsten 3 Monaten mit noch höheren Ausgaben. Mit Griechisch geht heute die schriftliche Zentralmatura zu Ende. Gerade einmal 27 Maturantinnen und Maturanten sind da heute angetreten. Weiter geht's dann für alle, die die Zentralmatura geschafft haben, mit der mündlichen Matura. Die gibt's je nach Schule gestaffelt zwischen Ende des Monats und Ende Juni. Wer da ein Jahreszeugnis, nichts Schlechteres als einen Dreier hat, ist quasi schon bei der mündlichen Matura durch und braucht bei der Prüfung nur mitwirken, wie es im Gesetzestext heißt. In Italien hat die erste europäische Sammelklage gegen Meta und TikTok begonnen. Ein italienischer Elternverband hat sie gestartet und wirft den Plattformen vor, nicht genug dafür zu tun, Kinder und Jugendliche zu schützen. Es geht um Kinder im Alter zwischen 7 und 14, die die Plattform illegal nutzen können, weil die eben nicht streng genug kontrollieren. In den USA wurde der Facebook-Konzern Meta in einem ähnlichen Prozess schuldig gesprochen und muss über 375 Millionen Dollar Schadenersatz zahlen.
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3: Das Rockantenne Österreich Wetter. Heute sehr wechselhaft. Es gibt Wolken und immer wieder Regenschauer. Am meisten Regen kommt heute runter in Vorarlberg, in Tirol, in Osttirol und in Kärnten. Zwischendurch schaut aber auch immer wieder die Sonne raus. In Wien, Niederösterreich und im Burgenland bleibt es heute am 1. noch etwas freundlicher bei 10 bis 18 Grad. Morgen der Samstag, grau und verregnet, und zwar schon von der Früh weg. Vor allem in Salzburg, Oberösterreich, Niederösterreich und Wien kommt teilweise einiges an Regen runter. Am Nachmittag wird es dann im Rest Österreichs langsam sonniger, morgen wieder kühl bei 9 bis 15 Grad. Und der Sonntag, da gibt es noch in der Früh einzelne Schauer, vor allem in Oberösterreich, in Niederösterreich und in Wien. Später wird es dann aber trockener und auch sonniger. Am wärmsten wird es am Sonntag in Kärnten, in der Steiermark und auch im Burgenland mit bis zu 19 Grad.
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4: 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Im Studio Hannes Hahn. Geldsorgen bestimmen den Alltag der Österreicherinnen und Österreicher immer öfter. Nur noch 6 von 10 schätzen ihre finanzielle Lage zumindest eher gut ein. Im November waren es noch fast 70%, steht in einem aktuellen IMAS-Report. Für 4 von 10 hat sich die Lage seit Herbst verschlechtert. Besonders hart trifft es Geringverdiener. Das zeigen auch die Zahlen der Schuldnerberatung. Fast 8.800 Privatkonkurse hat es im Vorjahr gegeben. Häufigster Grund ist Jobverlust oder schlechteres Einkommen gewesen. Brände haben in der Nacht auf heute in Tirol die Feuerwehren beschäftigt. Gegen 3 Uhr früh ist ein Auto in einer Innsbrucker Tiefgarage in Flammen aufgegangen. Mit Feuerlöschern hat die Berufsfeuerwehr das Feuer unter Kontrolle gebracht. Davor hat in Meierhofen im Zillertal eine Hütte gebrannt. Auch hier hat die örtliche Feuerwehr den Brand gelöscht. Verletzt wurde jeweils niemand. Die Suche nach einem neuen James Bond hat offiziell begonnen. Amazon MGM Studios hat das auf der Plattform X bestätigt. Details zum Casting will man keine nennen. Laut Insidern soll die Rolle aber ein eher unbekannter britischer Schauspieler Ende 20 oder Anfang 30 übernehmen. Hinter der Kamera steht das Team bereits fest. Regie führt Denis Villeneuve, bekannt aus der Dune-Reihe.
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Für ein One-Hit-Wonder haben The All-American Rejects aber verdammt viele Hits vorzuweisen. Jetzt kommt ein weiterer hinzu. King Kong. Und der ist neu. 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
9: Das Rockkonzert in Österreich Wetter. Heute sehr wechselhaft. Es gibt Wolken und immer wieder Regenschauer. Am meisten Regen kommt heute runter in Vorarlberg, in Tirol, in Osttirol und in Kärnten. Zwischendurch schaut aber auch immer wieder die Sonne raus. In Wien, Niederösterreich und im Burgenland bleibt es heute am ersten noch etwas freundlicher bei 10 bis 18 Grad. Morgen der Samstag, grau und verregnet, und zwar schon von der Früh weg. Vor allem in Salzburg, Oberösterreich, Niederösterreich und Wien kommt teilweise einiges an Regen runter. Am Nachmittag wird es dann im Rest Österreichs langsam sonniger, morgen wieder kühl bei 9 bis 15 Grad. Und der Sonntag, da gibt es noch in der Früh einzelne Schauer, vor allem in Oberösterreich, in Niederösterreich und in Wien. Später wird es dann aber trockener und auch sonniger. Am wärmsten wird es am Sonntag in Kärnten, in der Steiermark und auch im Burgenland mit bis zu 19 Grad.
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10: Im Studio Hannes Harb. Die EU-Außengrenzen sind dichter geworden. Illegale Grenzübertritte sind bis April im Vergleich zum Vorjahr um 40% zurückgegangen, zeigt ein neuer Frontex-Bericht. Insgesamt wurden heuer weniger als 29.000 Übertritte registriert. Vor 3 Jahren waren es noch knapp 3-mal so viele. Einen bitteren Beigeschmack haben die Zahlen. Über 1.200 Menschen sind heuer bereits im Mittelmeer ums Leben gekommen. Im Burgenland hat die Polizei 2 Treibstoffdiebe geschnappt. 2 Männer sollen von Anfang des Vormonats bis Anfang der Woche Diesel aus Bewässerungsaggregaten im Bezirk Neusiedl am See gestohlen haben. Einen 53-jährigen Mann aus Ungarn hat die Polizei auf frischer Tat ertappt. Einen 23-jährigen Rumänen haben die Beamten wenig später ausgeforscht und festgenommen. Er soll der Auftraggeber gewesen sein. Es sollen tausende Euro Schaden entstanden sein. In Italien gibt im Kampf gegen Massentourismus und Ferienwohnungen ein Verwaltungsgericht in der Toskana, der Stadt Florenz, nun Rückendeckung. Das Gericht hat hunderte Beschwerden von Unternehmern und Touristikern wegen neuer Regeln aus dem Vorjahr zurückgewiesen. Florenz hat neue Ferienwohnungen für Touristen in der Altstadt verboten. Bestehende darf es weitergeben, brauchen aber alle 5 Jahre eine neue Lizenz.
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3: 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Wetter, viele Wolken über der Rockrepublik. In Innsbruck aktuell 11 Grad, in Linz am Hauptplatz sind es 13 und in Bad Tatzmannsdorf im Burgenland 13 Grad. Am Abend und in der Nacht viel Regen, vor allem in der Früh dann. Morgen, Samstag, höchstens 15 Grad, dazu in der Früh noch weiter Regen, später dann trockene Phasen und Wind. Die Sonne kommt aber nur selten durch. Sonntag dann freundlicher mit mehr Sonne, wenig Regen, viel Wind. Wolken sind unterwegs und es gibt höchstens 18 Grad.
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5: Im Studio Hannes Hahn. Familien sind heutzutage viel mehr als nur das klassische Modell Vater, Mutter und zwei Kinder. Mit den Jahren haben sich viele andere Konstellationen etabliert, wie etwa Patchwork-Familien. In immer mehr Familien sind die Partner unverheiratet oder auch kinderlos, sagen uns Familienforscher heute am Tag der Familie. Kommunikation sowie ein liebevoller und aufmerksamer Umgang miteinander ist hier die Formel, damit es in den verschiedenen Familienmodellen rund läuft, sagen die Forscher. Der KPÖ drohen Strafen, weil sie ihren Rechenschaftsbericht zu spät an den Rechnungshof geschickt hat. Auch eine Spende aus einem Erbe hat die Partei zu spät gemeldet, zeigt heute der Prüfbericht des Rechnungshofs. Seit 2023 müssen Parteien, die im Nationalrat, im EU-Parlament oder einem Landtag vertreten sind, ihre Finanzberichte an den Rechnungshof melden. Der Amerikaner Josh Kelly hat in 223 Tagen die Welt umsegelt in einem selbstgebauten Boot. Das Abenteuer war Teil des Mini-Global Race, das im Februar 2025 begonnen hatte. Start und Ziel war die Karibikinsel Antigua. Kelly hat das Boot 12 Stunden am Tag gesteuert. In der Nacht ist er regelmäßig aufgestanden, um die Route zu überprüfen.
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3: Einen wunderschönen Freitagnachmittag, einen wunderschönen Fenstertag. Jetzt einmal ganz liebe Grüße an alle, denen es wie mir geht, die heute auch voll in der Arbeit sind. Sind ja nicht so viele heute in Österreich, glaube ich. Wir haben den besten Rock nonstop zum Beispiel gleich mit seinem Blick zurück auf den Start einer Weltkarriere. Ich sage euch, Nickelback haben früher ganz anders klungen, aber hören wir uns gleich an nach The Outfield, Susi Quattro und Rise Against hier im Rockantenne Österreich.
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Der Rockans in Österreich Home Run am 15. Mai. Schön, dass ihr mit dabei seid hier mit dem besten Rock Nonstop. 30 Jahre ist es heute genau her, ganz genau, dass eine große Band der Gegenwart ihre Karriere so richtig gestartet hat. Und die Band, die klingt heute so. Und diese Band hat vor 30 Jahren so geklungen.

Nickelback. Schon wild im Vergleich, oder? Also heute vor 30 Jahren ist nämlich das Debütalbum Curb rausgekommen. So grungig waren sie dann auch unterwegs, post-grungig, sehr roh produziert. Noch nichts von den Pop-Rock-Superstars zu merken, wie sie heute sind. Curb, jetzt nicht unbedingt der größte Erfolg damals vor 30 Jahren. Das Nachfolgealbum The State, da ist es dann schon bergauf gegangen. Ein bisschen hat es noch gebraucht und dann der große Durchbruch 2001 mit Silver Side Up. 30 Jahre seit dem ersten Album von Nickelback. Wahnsinn. Hier sind sie mit dem Song, der dann wirklich der Durchbruch war. Kurz danach, How You Remind Me im Rockantenne Österreich Home Run. 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
1: Ein großer Song von den Stones. Sechs Minuten Sympathy for the Devil gleich. Und dann sozusagen zum Verdauen, Shinedown und Safe and Sound um einiges kürzer und knackiger. Gleich hier im Rock Antenne Österreich Home Run.
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1: Wir machen's episch mit Europe. Oh, mit 30 Seconds to Mars. Die großen Gefühle, die Stadionnummern für einen Freitagnachmittag hier am Fenstertag mit Rock Antenne Österreich.
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10: Das Rockantenne Österreich-Wetter. Es schaut nach vielen Wolken aus, derzeit in der Rockrepublik. In Bregenz 11 Grad, in Klagenfurt am Wörtherseeufer sind es nur 8 Grad und in Krems in Niederösterreich derzeit 14 Grad. Am Abend und in der Nacht viel Regen, gerade dann, wenn es in die Früh reingeht. Da wird es richtig nass im Land stellenweise. Morgen Samstag nur höchstens 15 Grad, dazu in der Früh noch weiter Regen, später dann aber trockene Phasen und Wind. Die Sonne kommt trotzdem nur selten durch. Sonntag dann generell freundlicher mit mehr Sonne, weniger Regen, viel Wind, Wolken sind unterwegs und es gibt höchstens 18 Grad.
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12: 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Im Studio Hannes Harb. Nikotinbeutel, also kleine Päckchen, die zwischen Oberlippe und Zahnfleisch gesteckt werden, werden immer beliebter, vor allem bei jungen Menschen, auch weil sie gezielt an sie vermarktet werden als Lifestyle-Produkt, kritisiert die Weltgesundheitsorganisation WHO und schlägt Alarm. Der Verkauf der Beutel ist binnen eines Jahres um über die Hälfte gestiegen. Problematisch ist auch, dass sie teilweise stärker abhängig machen als Zigaretten, warnt Bibit, die Fachstelle für Suchtprävention. Trauertag heute in der Ukraine, die erneut einen massiven russischen Drohnenangriff meldet. Nach einem der längsten und schwersten Luftangriffe gestern und vorgestern wurden bis heute alleine in Kiew 24 Tote aus einem zerstörten Wohnblock geborgen. In der ganzen Stadt wehen die Fahnen heute auf Halbmast. Familien sind heutzutage viel mehr als nur das klassische Modell Vater, Mutter und zwei Kinder. Mit den Jahren haben sich viele andere Konstellationen etabliert, wie etwa Patchwork-Familien. In immer mehr Familien sind die Partner unverheiratet oder auch kinderlos, sagen uns Familienforscher heute am Tag der Familie. Kommunikation sowie ein liebevoller und aufmerksamer Umgang miteinander ist hier die Formel, damit es in den verschiedenen Familienmodellen rund läuft, sagen die Forscher.
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10: Österreichweit über DAB Plus und in ganz Wien auch über UKW. Und das Voting ist eröffnet. Wie ihr mitbestimmt, wer bei uns am Donauinselfest spielt, das schauen wir uns gleich an hier im Rock Antenne Österreich Home Run.
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0: Fleetwood Mac hier im Rock an seine Österreich Home Run am Freitag. So, das Wetter schaut nicht danach aus, drum müssen wir uns die Festivalstimmung jetzt anders holen.
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0: 16:16 und auch wenn viele schon im Wochenende sind, vermutlich an diesem Fenstertag, wir machen hier jetzt den inoffiziellen Startschuss, so wie immer an dieser Stelle im Rockantenne Österreich Home Run am Freitag. Burnout, liebe Rock Community.
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1: Bon Jovi. Und noch mehr Musik für die Regenstimmung. My Chemical Romance. So ging der Freitagnachmittag hier mit Rock Antenne Österreich. Gleich genau 16:30.
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0: Freitagnachmittag mit dem Rock Antenne Österreich Home Run. 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
0: Und zwar, wenn ihr unser Run to the Grills hört, dann heißt es schnell anrufen unter 08000 18666 und einchecken. Und jeden Freitag geht es dann um einen brandneuen Weber Lumen Compact Smart Outdoor Elektrogrill unter allen, die eingecheckt haben. Der Philipp aus Niederösterreich hat das gemacht und heute in der Rock Antenne Österreich Frühschicht bei Andi Kasper hat er abgestaubt.
2: Ich würde dann genau dorthin stehen, wo ich letztens mit meinem anderen Griller gegrillt habe, aber da ist leider die Bodenplatte nicht schon kaputt, durch das, dass wir oft Leute im Haus sind.
3: Acht Leute?
2: Acht Leute sind wir, genau. Da würde sich der auszahlen.
3: Und wir haben jetzt eine Nummer gezogen.
2: Ja,
3: und das bist du. Du kriegst den Griller geschenkt.
2: Oh, super, hey, Wahnsinn. Ah, da freue ich mich, jawohl.
3: Wie geil ist das? Also jetzt werden sich acht Leute um den Griller versammeln bei dir.
2: Super, Wahnsinn. Ja, meine Leute, habe ich noch gar nicht gesagt, das sollte überraschen werden, falls es funktioniert oder nicht. Da kann ich einer doppelte Freude machen, wenn ich jetzt heimkomme.
0: Geil. Die haben es noch nicht einmal gewusst. So, jetzt wissen sie es hoffentlich. Der Philipp hat abgestaubt. Nächste Woche könntet das ihr schon sein. Alle Infos zu Run to the Grills jederzeit für euch in der Rock Antenne Österreich App zum Nachlesen, wenn es soweit ist.
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0: Die Buzzcocks. Selber Fallen in Love hier im Rockantenne Österreich. Home Run am Freitag, 5:05.
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0: Gleich ähnlich im Sound. Noch jetzt viel britischer, gell? The Cure, Boys Don't Cry gleich. Das war noch ein Stampfer von POD für den Freitagnachmittag. Youth of the Nation gleich.
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7: Das Rockantenne Österreich. Wetter, viele Wolken und nass. So bleibt's auch vorerst. In Bregenz 11 Grad, in Graz 11 und in Wien am Rathausplatz derzeit 14 Grad. Am Abend und in der Nacht viel Regen dabei. Morgen Samstag nur höchstens 15 Grad. In der Früh vor allem noch weiter Regen. Später dann mehr trockene Phasen und Wind. Die Sonne kommt aber nur selten durch. Sonntag dann freundlicher mit mehr Sonne, wenig Regen und viel Wind. Wolken sind unterwegs und es gibt höchstens 18 Grad.
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9: Im Studio Hannes Haab. Tausende Autofahrerinnen und Autofahrer in Österreich pfeifen auf den Sicherheitsgurt. Allein in der Steiermark und in Kärnten hat die Polizei fast 17.000 Menschen im Vorjahr ohne Gurt erwischt. Trotzdem, anschnallen lohnt sich. Wer bei einem Unfall angeschnallt ist, verletzt sich im Schnitt um 40% weniger häufig, zeigt die Statistik. Nikotinbeutel, also kleine Päckchen, die zwischen Oberlippe und Zahnfleisch gesteckt werden, werden immer beliebter, vor allem bei jungen Menschen, auch weil sie gezielt an sie vermarktet werden als Lifestyle-Produkt, kritisiert die Weltgesundheitsorganisation WHO und schlägt Alarm. Der Verkauf der Beutel ist binnen eines Jahres um über die Hälfte gestiegen. Problematisch ist auch, dass sie teilweise stärker abhängig machen als Zigaretten, warnt Bibit, die Fachstelle für Suchtprävention. Für alle, die heuer in Italien Urlaub machen wollen, über 500 italienische Strände haben die blaue Flagge bekommen. Sie gilt als eines der wichtigsten Umwelt- und Qualitätssiegel für Badegewässer. In Orten, wo die blaue Flagge weht, ist die Wasserqualität gut, das Abfallmanagement funktioniert und es gibt nachhaltige Tourismuskonzepte. Spitzenreiter ist die Region Ligurien vor Apulien und Kalabrien.
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7: Österreichweit über DAB Plus und in ganz Wien auch über UKW. Hören wir jetzt gleich dann in unser neues Album der Woche rein von Social Distortion. Davor ein paar Klassiker, Dio, The Cure und POD.
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0: Dio, hier im Rockans in Österreich, Homerun am Freitag. Schön, dass ihr dabei seid, liebe Rock-Community. Absoluter Klassiker, jetzt ein Sprung vor ins Jahr 2026.
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0: Social Distortion mit Born to Kill. Wie klingt's?

0: Ja. Genau wie ein Social Distortion Album klingen sollte, sage ich einmal. Mike Ness gibt alles. Der Chef der Bands. Hier jetzt für euch in voller Länge der Song Partners in Crime. Unser Album der Woche heißt Born to Kill von Social Distortion.
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1: America. You see, I've been through the desert on a horse with no name. It felt good to be out of the rain. Das bleibt ein Ohrwurm. La la la la la la. Für den restlichen Abend versprochen. A horse with no name gleich. Und. Fury in the Slaughterhouse mit dem Klassiker Won't Forget These Days. Ja, Rock Antenne Österreich.
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0: Fury in the Slaughterhouse, so klingt der Freitagabend hier mit Rock Antenne Österreich. Ich bin Martin Hammerl und ich bleibe euch nachher auch noch ein bisschen erhalten, weil ich bin heute dabei beim Weekend Warm-Up bei Addicted to Rock mit unserer Rock'n'Roll Queen Niki Fuchs.
1: Ja, ich freue mich sehr, dass du da bleibst und wir gemeinsam am Fenstertag hier Sendung machen. Und ich habe auch eine Neuigkeit für dich, denn man wird mich quasi auf der Kinoleinwand eventuell vielleicht sehen.
0: Okay, jetzt bin ich tatsächlich gespannt, was sie mir dann noch erzählt, aber dadurch, dass sie so kichert, glaube ich, naja, schauen wir mal. Das Weekend Warm-Up mit Addicted to Rock ab 20 Uhr mit Niki Fuchs, mit mir und mit Van Halen, mit AC/DC, mit Nickelback, mit Oasis und viel mehr, mit denen ihr gut ins Wochenende startet. Ab 20 Uhr hier auf Rock Antenne Österreich und wir fangen schon mal mit dem Wochenende an. Led Zeppelin hier.

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1: The Sweet. Und dann ein bisschen härter. Zusammengemischt für einen Freitagabend, egal ob ihr schon im langen Wochenende seid oder gerade fertig werdet mit einem Arbeitstag. Wir haben für euch den besten Rock nonstop.
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4: Das Rockantenne Österreich Wetter. Es schaut nass und kalt aus. In Bregenz aktuell 10 Grad, in Graz bei der Murinsel 10 und in St. Pölten derzeit 14 Grad. Am Abend und in der Nacht ist viel Regen dabei. Morgen Samstag starten wir dann auch mit Regen in den Tag. Später dann trockene Phasen und Wind. Die Sonne kommt aber nur selten durch. Höchstens 15 Grad morgen. Sonntag dann freundlicher mit mehr Sonne und weniger Regen. Viel Wind, Wolken sind unterwegs und es gibt höchstens 18 Grad.
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7: 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Im Studio Hannes Haar. Die Polizei hat im Vorjahr tausende Autofahrerinnen und Autofahrer ohne Gurt erwischt. Allein 17.000 sind es insgesamt in der Steiermark und Kärnten gewesen. Die Anschnallmoral ist dabei gleichbleibend, sagt uns die Polizei. Damit sich künftig alle Autofahrer anschnallen, wünscht sich der ÖMTC, dass das Thema in den Fahrschulen höhere Priorität bekommt. Außerdem braucht es mehr Bewusstsein, etwa durch erlebbare Aktionen wie den Gurtschlitten, der die Kräfte eines Aufpralls simuliert. Rund um die Signa-Pleite gibt es kommenden Montag am Landesgericht Innsbruck die erste Verhandlung gegen die Laura Privatstiftung. 1,7 Milliarden Euro an Forderungen haben die Gläubiger dafür angemeldet, sagt heute der Masseverwalter. Er geht davon aus, dass beim Termin am Montag nur ein geringer Teil davon tatsächlich anerkannt wird. Mitte März hat die Stiftung Insolvenz angemeldet. In Italien hat die erste europäische Sammelklage gegen Meta und TikTok begonnen. Ein italienischer Elternverband hat sie gestartet und wirft den Plattformen vor, nicht genug dafür zu tun, Kinder und Jugendliche zu schützen. Es geht um Kinder im Alter zwischen 7 und 14, die die Plattform illegal nutzen können, weil die eben nicht streng genug kontrollieren. In den USA wurde der Facebook-Konzern Meta in einem ähnlichen Prozess schuldig gesprochen und muss über 375 Millionen Dollar Schadenersatz zahlen.
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4: Österreichweit über DAB Plus und in ganz Wien auch über UKW. Wunderschönen Freitagabend.
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0: Das Kunstmüh in Bad Gäusern geht in die nächste Runde. Zum Beispiel... Wham Bam, Body Slam, die ihr da gerade hört, sind dabei. Außerdem Burnswell, Cromulent, Screaming und viele mehr. Das Kunstmüh 2026 in der Kunstmühle Bad Gäusern bei freiem Eintritt am 24. und 25. Juli. Und wir bleiben im Sommer. Dropkick Murphys kommen, und zwar in die Steiermark am 14. August. Die Murphys in der Freiluftarena in der Messe Graz, gemeinsam mit Agnostic Front, Conservative Military Image und Less Than Jake. Mehr Infos zu aktuellen Events jederzeit für euch in der Rockantenne Österreich App im Konzertkalender. So, jetzt ein absolutes Schmankerl. Five Finger Death Punch haben einen neuen Song draußen. Es ist der erste Vorbote aufs kommende Album. Das sind sie ja gerade noch am Fertigmachen. Da weiß man noch nicht genau, was los ist. Aber es soll angeblich heuer noch kommen. Und hier haben wir jetzt die erste Single. Und da, ja, föhnt euch die Haare nach hinten. Eye of the Storm. Los geht's im Rockantenne Österreich Home Run.

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0: Der Rocket in Österreich Home Run am Freitag. 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
1: Die Chili Peppers. Can't stop addicted to the shindig. Chop, chop, it says I'm gonna win. Mit einer ihrer geilsten Nummern. Can't stop gleich. Und Rod Stewart, der heute Schambolzen, gleich mit Maggie May hier im Rock Antenne Österreich Home Run. Black Hole Sun,
2: won't you come? Eine der größten Stimmen aller Zeiten. Wir feiern sie und zwar am Montag. Andi Kasper hier von der Rock Antenne Österreich Frühschicht. Habt ein schönes Wochenende und wir hören uns dann am Montag wieder von 5 bis 10. Und da geht es um eine meiner absoluten Lieblingsstimmen. Und zwar Chris Cornell von Soundgarden, von Audioslave und von Temple of the Dark. Um den geht's am Montag hier bei uns in der Rockantenne Österreich Frühschicht von 5 bis 10.
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2: Das Rockantenne Österreich Wetter. Es werden nasse Stunden. Aktuell in Bregenz 9 Grad, in Graz 11 und in Wien bei der Stadthalle sind es aktuell 14 Grad. Am Abend und in der Nacht mehr und mehr Regen. Morgen Samstag höchstens 15 Grad. Dazu gerade in der Früh noch weiter Regen. Später dann trockenere Phasen und Wind. Die Sonne kommt aber nur selten durch. Sonntag dann freundlicher mit mehr Sonne und weniger Regen. Allerdings viel Wind. Es sind auch Wolken unterwegs und es gibt höchstens 18 Grad.
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20: Im Studio Hannes Harp. Nikotinbeutel werden immer mehr zum Trend, besonders unter jungen Menschen. Innerhalb eines Jahres haben sich diese Produkte um die Hälfte stärker verkauft, warnt heute die Weltgesundheitsorganisation WHO. Die Nikotinbeutel sind beliebt, weil sie bei der jungen Zielgruppe als Lifestyle-Produkte beworben werden. Allein mit Nikotinbeuteln haben die Konzerne im Vorjahr 6 Milliarden Euro verdient, schätzt die WHO. Chinas Staatschef Xi Jinping und US-Präsident Donald Trump haben ihren zweitägigen Gipfel gelobt, ohne die konkreten Ergebnisse zu verraten. Nach seinem China-Besuch spricht Trump davon, viel Gutes erreicht zu haben und von fantastischen Deals. Xi sieht den Besuch Trumps als Meilenstein. Der US-Präsident stellt auch die Hilfe Chinas in Aussicht, die Straße von Hormuz im Irankrieg wieder zu öffnen. In Italien gibt im Kampf gegen Massentourismus und Ferienwohnungen ein Verwaltungsgericht in der Toskana, der Stadt Florenz, nun Rückendeckung. Das Gericht hat hunderte Beschwerden von Unternehmern und Touristikern wegen neuer Regeln aus dem Vorjahr zurückgewiesen. Florenz hat neue Ferienwohnungen für Touristen in der Altstadt verboten. Bestehende darf es weitergeben, brauchen aber alle 5 Jahre eine neue Lizenz.
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2: Österreichweit über DAB Plus und in ganz Wien auch über UKW, die Chili Peppers hier für den Freitagabend.
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0: Joan Jett and The Black Hearts. So klingt das hier am Freitagabend mit Rockantenne Österreich.
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0: The Sandbags aus der Steiermark heute für euch. Ganz frisch in dieser Kategorie bei uns unterwegs. Die haben ja auch noch gar nicht so lang überhaupt Musik draußen. Ja? Sind noch sehr frisch, die Band. Die Debütsingle gerade mal ein halbes Jahr alt. Wir glauben aber, dieser Punkrock mit viel Gespür für Melodie, der hat gute Chancen, es weit zu schaffen. The Sandbags hier im Rockantenne Österreich Homerun mit I'm Alright. Ab geht's.

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1: Foreigner. Und dann nochmal härtere Gitarren. Mit Skid Row, so klingt der Freitag hier mit Rock Antenne Österreich.
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Da sagt noch einer, ein Basslauf und ein Gitarrensolo können heutzutage nicht mehr faszinieren. Europe sind zurück. One on One ist die erste Single aus ihrem kommenden Album Come This Madness. Und neu auf Rock Antenne Österreich.

0: Foreigner hier im Rock Antenne Österreich Home Run am Freitagabend. Nicht vergessen, es kann aktuell jederzeit soweit sein, dass ihr einen neuen Griller abstaubt. Da war ein Moment der Freude heute früh zum Beispiel.
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0: Heute ist Freitag, das heißt, es war wieder soweit. Wir haben einen brandneuen Weber Lumen Compact Smart Outdoor Elektrogrill vergeben. Und zwar unter allen, die eingecheckt haben diese Woche. Der Philipp aus Niederösterreich, den hat der Zufall ausgewählt in der Rockantenne Österreich Frühschicht bei Andi Kasper heute.
2: Ich würde den genau dorthin stellen, wo ich letztens mit meinem anderen Griller gegrillt habe, aber da ist leider die Bodenplatte nicht schon kaputt. Durch das, dass wir oft Leute im Haus sind.
3: Acht Leute?
2: Jetzt einmal, ja, acht Leute sind wir, genau. Da würde sich der auszahlen.
3: Und wir haben jetzt eine Nummer gezogen. Ja, und das bist du. Du kriegst den Griller geschenkt.
2: Oh, super, hey, Wahnsinn. Ah, da freue ich mich, jawohl.
3: Wie geil ist das? Also es werden sich acht Leute um den Griller versammeln bei dir.
2: Super, Wahnsinn. Ja, meine Leute, habe ich noch gar nicht gesagt, das sollte eine Überraschung werden, falls es funktioniert oder nicht. Da kann ich auch noch doppelte Freude machen, wenn ich heute heimkomme.
0: Jawohl, so schaut das doch schön aus. Also, wie checkt ihr ein? Wenn ihr unser Run to the Grills zwischen zwei Songs hört, dann schnell anrufen unter 08000 18666 und dann habt ihr nächsten Freitag schon wieder die Chance auf den nächsten Griller. Alle Infos auch in der Rock Antenne Österreich App.
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12: Im Studio Hannes Harm. Die Wienerinnen und Wiener erledigen die meisten täglichen Wege großteils umweltfreundlich, entweder zu Fuß oder mit den Öffis, zeigt eine Auswertung der Bundeshauptstadt. Ein Drittel nutzt täglich die Öffis, leicht weniger gehen zu Fuß, knapp über 10% fahren mit dem Rad. Trotzdem ist der Individualverkehr mit Autos, Motorrädern oder Mopeds mit über einem Viertel, um fast 1%, leicht gestiegen. Aus diesem Grund will die Stadt vor allem in den äußeren Bezirken Radwege und Öffi-Infrastruktur ausbauen und verbessern. In Freundorf im Bezirk Tulln ist heute Nachmittag eine Lagerhalle abgebrannt. Über 200 Feuerwehrleute haben aber ein Übergreifen auf ein Bürogebäude und eine Garage verhindert. Verletzt wurde niemand. Fans aus Österreich und aus ganz Europa sind im Song Contest Fieber. Seit vergangenen Sonntag hat das Eurovision Village am Wiener Rathausplatz schon mehr als 70.000 Besucher gezählt. Wie geplant wird morgen ab 12 Uhr der Universitätsring gesperrt, um noch mehr Fans Platz beim Public Viewing zu bieten. Das Village öffnet um 14 Uhr. Die Polizei erinnert nochmal, dass Taschen jeder Art sowie Regenschirme nicht erlaubt sind. 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
13: Auch am Fenstertag natürlich für euch da hier auf Rockantenne Österreich.

0: Wir starten gemeinsam ins Wochenende hier auf Rockantenne Österreich mit mir, Niki Fuchs. Und heute, ihr habt ihn schon ein bisschen länger heute gehört und er ist hier geblieben. Martin Hammerl, hi.
1: Eben, wollte gerade sagen, war schon ein langer Tag. Hallo, liebe Rock-Community, noch einmal, grüß euch.
0: Lieber Martin, mein absolutes Highlight jeden Freitag, wenn ich mit euch gemeinsam Sendung machen kann. Und auch mit dir ganz besonders, das wollte ich auch einmal sagen. Das ist so mein Highlight immer. Und deswegen interessiert mich aber auch, was euer Highlight ist. Und es muss jetzt nicht dasselbe sein, bitte.
1: Ach so, soll ich jetzt sagen?
0: Nein, eben nicht. Ja.
1: Mein Highlight diese Woche, das war, würde ich sagen, bei uns in Sachen Rock. Ah ja, die neue Deep Purple Single natürlich. Ja, am Dienstag haben wir das erste Mal die neue Deep Purple Single gehört. Der Vorbote fürs Album, das dann kommt, Splat. Also die raffen sich da echt nochmal auf und gehen dann auch noch auf Tour. Die Show im Oktober in der Wiener Stadthalle, die präsentieren wir ja auch. Also das ist schon so ein großer Name, Deep Purple da noch einmal auf ihre alten Tage so raushauen. Das ist schon was Feines.
0: Finde ich ganz großartig. Wir haben uns natürlich auch umgehört, was so eure Highlights der Woche sind oder waren.
2: Mein Highlight diese Woche ist der Abschluss der Renovierungsarbeiten meiner Wohnung.
3: Das gestern noch frei war.
4: Mein Highlight der Woche war eine positive Note auf meine Planabgabe.
0: Na bitteschön. Ja, und gestern der Feiertag, das ist natürlich auch nicht unangenehm gewesen, oder?
1: Planabgabe, hört man nie gehört.
0: Ja, vielleicht jemand, der Architektur studiert oder so.
1: Ah, weißt du, da bin ich raus.
0: Ja, Planabgabe, eigentlich gibt man meistens das Ergebnis.
1: Ja, genau. Schnell drauf, auf Niki.

0: ab geht's ins Wochenende.
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0: Martin, du bist jetzt der Erste, dem ich das sag. Ich komme nämlich quasi eigentlich ins Kino. Also wenn man es ganz grob fasst. Und das ist nämlich meine News der Woche.
2: Mhm.
0: Du schaust mich gerade sehr verdutzt an.
2: Du kommst ins Kino. Ja, was hast du vor? Das musst du jetzt näher ausführen, glaube ich.
0: Also generell freut es mich ja sehr, dass neben Iron Maiden jetzt auch Oasis noch auf die Leinwand kommen.
2: Ja.
0: Und zwar mit ihrer kürzlichen Reunion-Tour, ne, die sie gemacht haben.
2: Ja, ja, da gibt es jetzt eine Doku.
0: Und da war ich ja.
2: Ach so, du meinst, weil du bei der Reunion-Tour zu Gast warst im Publikum, deswegen bist du jetzt dann im Kino zu sehen.
0: Ja.
2: Na, wir werden Ausschau halten, möchte ich nicht im Kino.
0: Nein, da war ich nicht im Kino. Aber das war natürlich
2: geil.
0: Meine News der Woche.
2: Ja, denke ich mal.
0: Weil ich nämlich in einem Satz Iron Maiden und Oasis erwähnen konnte. Und das für dich, weil du ja auch sagst, dass ich manchmal etwas monothematisch bei Addicted to Rock unterwegs bin.
2: Ich weiß überhaupt nicht, was du meinst. Ein böswilliges Gerücht, was du da verbreitest.
0: Außerdem bin ich natürlich sehr gespannt. Es soll ein gemeinsames Interview der Gallagher-Brüder geben. Ja, auch was sehr, sehr Einzigartiges. Und so Oasis, Oasis, Oasis. Deswegen, lieber Martin, kannst du jetzt entscheiden, welchen Song wir spielen oder von welcher Band. Die Auswahl ist halt jetzt Iron Maiden und Oasis und Maiden spielen wir aber jetzt dann um 21 Uhr.
2: Ja, dann werden wir Oasis nehmen. Dann nehmen wir von Oasis, Some Might Say.
0: Wenn du unbedingt möchtest.
2: Ja, weil ich möchte. Ganz auf meinen Wunsch hin, bitte.
0: Sarkasmus im Radio. Ja, ich glaube, ihr habt es mich verstanden.

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5: Im Studio Hannes Hahn. Die Wienerinnen und Wiener erledigen die meisten täglichen Wege großteils umweltfreundlich, entweder zu Fuß oder mit dem Öffis, zeigt eine Auswertung der Bundeshauptstadt. Ein Drittel nutzt täglich die Öffis, leicht weniger gehen zu Fuß, knapp über 10% fahren mit dem Rad. Trotzdem ist der Individualverkehr mit Autos, Motorrädern oder Mopeds mit über einem Viertel um fast 1% leicht gestiegen. Aus diesem Grund will die Stadt vor allem in den äußeren Bezirken Radwege und Öffi-Infrastruktur ausbauen und verbessern. In Freundorf im Bezirk Tulln ist heute Nachmittag eine Lagerhalle abgebrannt. Über 200 Feuerwehrleute haben aber ein Übergreifen auf ein Bürogebäude und eine Garage verhindert. Verletzt wurde niemand. Fans aus Österreich und aus ganz Europa sind im Song Contest Fieber. Seit vergangenen Sonntag hat das Eurovision Village am Wiener Rathausplatz schon mehr als 70.000 Besucher gezählt. Wie geplant wird morgen ab 12 Uhr der Universitätsring gesperrt, um noch mehr Fans Platz beim Public Viewing zu bieten. Das Village öffnet um 14 Uhr. Die Polizei erinnert nochmal, dass Taschen jeder Art sowie Regenschirme nicht erlaubt sind.
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6: Man muss schon sagen, wir sind der ziemliche Trendsetter mit unserem Iron Maiden-Song der Woche jeden Freitag hier um 21 Uhr auf Rockantenne Österreich, weil Iron Maiden ja in aller Munde gerade am Novarock spielen sie, im Kino sind sie und jetzt wieder hier.
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0: So klingt der Freitagabend auf Rockantenne Österreich.
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0: Ja, in 2 Wochen, lieber Martin, ist es wieder soweit. Ein neues Addicted Rock steht an im U4.
2: Ja. Und da werden sich alle wohlfühlen, die heuer am Novarock unterwegs sein werden, sage ich mal so, weil es ist wirklich das Warm-up. Rechnet damit, dass da, sage ich einmal, viel laufen wird, was ihr dann einen Monat später nicht einmal ganz live sehen werdet. Von Maiden über Papa Roach bis Volbeat und keine Ahnung was alles. Also die werden das schon gut machen, glaube ich, dass sie da Stimmung machen fürs Novarock.
0: Oh ja, Addicted Rock, die sind die absoluten Experten dafür, die DJs, die da an den Turntables stehen werden natürlich. Und man kann, wenn man noch keine Tickets fürs Novarock hat, dort auch welche gewinnen.
2: Das ist überhaupt stark.
0: Ja, so als kleinen Tipp.
2: Ja, ist doch nett. Du kannst da hingehen, kannst dir mal ein wenig durchhören und denkst, gefällt mir das oder gefällt mir das nicht? Ja, gefällt mir, passt, dann gewinne ich jetzt Tickets. ganz entspannt muss man das machen.
0: Ich halte euch ganz fest die Daumen. Wir rocken auf jeden Fall in 2 Wochen bei Addicted Rock im U4 so richtig ab und dann natürlich gemeinsam alle Tage am Nova.
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seit 30 Jahren mit dabei und kein bisschen erwachsen. Zebrahead präsentieren uns mit der Single Smoke Signals from My Couch einen Vorgeschmack auf ihre kommende EP. Und der Song ist neu auf Rockantenne Österreich.

0: Jawohl, so startet sich's gut ins Wochenende. Lieber Martin, ich hoffe, du bist gewickend warm-upt.
1: Ja, und Urlaub warm-upt, weil nicht wundern, ich bin nächste Woche nicht da, gell?
0: Ah, sehr gut. Ah, ja, ich bin gut, auch nächste gut. Woche auf Urlaub.
1: Beide Geurlaub warm-upt, ja, sehr schön.
0: Ja, dafür arbeiten wir heute am Fenstertag.
1: Ja, das ist auch wahr, ja.
0: Also das muss schon auch vor gesagt werden.
1: Ja, und ganz liebe Grüße an euch, liebe Rock-Community, ja, die da den Fenstertag mit uns verbringen am Abend. Hoffentlich ein gutes Warm-up für euch auch.
0: Vollkommen richtig. Lieber Martin, vielen, vielen Dank. Wir wünschen euch ein wunderschönes Wochenende.
1: Schönes Wochenende.
0: Und hören uns dann bald wieder am Freitag um 20 Uhr bei Addicted Rock hier auf Rock Antenne Österreich. Baba. Ciao.

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Backyard. Unter dem Namen Hocker macht der ehemalige Blind Channel Sänger Joel Hocker gemeinsame Sache mit Ex-The Rasmus-Gitarrist Pauli Rantasalmi. Und das kann sich hören lassen. Blackbird von Hocker ist neu auf Rockantenne Österreich. 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

Für ein One-Hit-Wonder haben The All-American Rejects aber verdammt viele Hits vorzuweisen. Jetzt kommt ein weiterer hinzu. King Kong. Und der ist neu. Auf Rockantenne Österreich.

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Never Tell. Criminal.

Neues Futter aus dem Modern Rock House Nevertell. Criminal heißt das jüngste Werk der Jungs aus Florida und ist neu auf Rockantenne Österreich.

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